So, herzlich willkommen zu Across the Hills, meiner neuen Show auf Callshow Radio. Ich hatte bereits von 2020 bis 2024 eine Show bei Callshow. Die haben wir aber letztes Jahr dann pausiert, als klar war, dass ich aus Leipzig weggehe. Und ja, jetzt habe ich Bock, wieder ein bisschen Radio zu machen, mal wieder ein bisschen durch meine Plattensammlung durchzugehen. Und ja, jetzt bin ich zurück auf Callshop mit Across the Hills. Alle 2 Monate wird es eine Show geben. Wir fokussieren uns hier hauptsächlich auf Listening-Mucke. Ich will mich da nicht zu stark eingrenzen, aber eigentlich soll es immer was zum Hinhören sein. Und genau, wir haben jetzt schon als Intro der Sendung David Bowie gehört. Mit dem Track All the Madmen vom 1970 erschienenen Album The Man Who Sold the World. Wir konzentrieren uns tatsächlich jetzt in der heutigen Show auf Gitarrenmusik aus den 70ern. Es gibt da auch 1, 2 Jahrgänge, wo wir relativ viele Releases hören werden. Der Track danach war von der Band Carrabar vom Album Schwester Montreal. Erschien 2018. Die Platte habe ich, glaube ich, 2023 oder 2024 bei einem Konzert von der Band im Pergras in Halle, Shoutouts dahin, gekauft. Danach The Doors, Riders on the Storm von dem Album LA Woman, erschienen 1971. Dann kam Iggy Pop, Turn Blue, 1977 erschienen. Und jetzt würde ich sagen, machen wir weiter mit RAM, nicht mit REM, sondern mit RAM, also mit Paul McCartney und seiner Frau Linda McCartney. Der Track heißt Uncle Albert, Admiral Halsey, auch erschienen 1971. Weiter geht's.

So, gerade haben wir von Robert Plant den Track Big Lock gehört oder Big Lodge, weiß jetzt gerade nicht genau. Robert Plant kennt man wahrscheinlich von der Band Led Zeppelin, der Sänger halt. Und ja, der Track ist von 83 und ist die erste Single von seinem zweiten Soloalbum. 1980 haben sich Led Zeppelin aufgelöst und danach hat Robert Plant eine Solokarriere gestartet. Genau, und das war die erste Single vom zweiten Album. Davor liefen noch Fleetwood Mac, You Make Loving Fun Again, erschienen 1977. Jetzt kommen wir so langsam in das Ende der Show hier rein. Wir hören uns noch zwei Tracks an. Der erste wird Pink Floyd sein, Cymbeline 69 erschienen. Und das Outro zur heutigen Sendung kommt dann von Black Sabbath, Solitude 1971 erschienen. Viel Spaß, danke fürs Zuhören und bis zum nächsten Mal.

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